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17: Guten Abend. Ich würde gern Anton sprechen. Anton Müller. Wir waren mitten in der Transaktion. Ich wollte gerade das Geld überweisen. Naja, das Problem: Virus, Anrufen, Mail, Kundennummer. Kundennummer. Ja, besser. Dein Kollege, der Anton Müller, wie heißt er eigentlich wirklich? Jedenfalls, sein Deutsch war echt extrem gut. Er wollte mir gerade erzählen, in welcher Stadt ihr seid. Ist es Bukarest? Nein, alles gut. Ich wollte nur wissen, in welcher Stadt ihr seid. Bin hier in meinem Bett. Ihr kriegt von mir kein Geld. Übrigens, bei Computerviren sagt man meist der Virus und nur beim medizinischen Begriff das Virus. Wie heißt du eigentlich? Ich find's immer angenehm, wenn sich sowas Menschliches ergibt hier. Das baut so Brücken, wenn ich die echten Namen erfahre. Dorina. Das klingt ja sogar glaubwürdig. Schöner Name. Mein Name ist Christian. Christoph. Christopher. Ist Dorina rumänisch? Würde wetten, dass es rumänisch ist. Habe ich mir schon vorher gedacht. Ist es schon warm in Bukarest? Hier bei uns blüht noch nichts. Kannst ruhig auflegen, wenn ich dir auf die Nerven gehe. Oder noch besser, mich weiterverbinden zu Anton Müller. Aber dich mag ich. Du klingst echt nett. Ich habe übrigens den ganzen Abend Zeit. Ich habe so ein Programm, wo ich die Nummer wechseln kann. Jetzt gerade habe ich aus Luxemburg angerufen. Hast du gesehen? Dorina? Bist du noch da? Ich habe eine Schwester. Die heißt Dora. Sie wurde fortgeweht im Bora. Das ist dieser Wind in Triest. Kennst du das Wort? Bora. Schönes Wort irgendwie. Und ich habe einen Esel als Haustier. Er heißt Ernst. Ich nehme Schwester und Esel oft mit in den Park. Dann jagen wir Radfahrer. Fährst du Rad? Ich hasse Radfahrer.